sie keine Unterschiede machte. Denn als der König von Carluccio in ihren Unterricht kam und ihr auf ihre Frage